0: 现在开始。
1: Ich heiße Robert und komme aus Bayern in Deutschland. Zu Guizhou habe ich echt eine besondere Verbindung. Seit ich 2021 das erste Mal hier war, komme ich jedes Jahr für ein paar Monate zurück. Vor kurzem hat mich das Buch Roter Stern über China von Edgar Snow richtig gepackt. Seitdem lässt mich der Geist der Rotarmisten und dieser ganzen Zeit nicht mehr los.Gibt's den heute überhaupt noch? Und was bedeutet er eigentlich für uns heute? Mit diesen Fragen im Kopf bin ich wieder nach Guizhou gefahren und habe mir die rote Schleife angeschaut. Diesmal wollte ich mein eigenes kleines Guizhou-Tagebuch machen und schauen, welche Spuren der lange Marsch hier hinterlassen hat.

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1: 但这个原件现在在哪里？
0: 这个原件现在就在贵州省博物馆，是为了国家的一级文物。
2: Jetzt verstehe ich, warum die Leute der Roten Armee damals so vertraut haben und auch heute noch. Die hatten eine wahnsinnig strenge Disziplin, haben sich nie einfach sowas von den einfachen Leuten genommen. Deshalb war das Verhältnis zwischen Armee und Bevölkerung so eng und so vertrauensvoll.
3: 哎，我听说红军当年还给你们留下了一些老物件，是吗？
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4: 想想不到啊。
3: 对，就是很多年前，也有一位老红军正在抚摸这枚玉佩，把这个玉佩亲手交给他的爷爷。
4: 送给你们就是代表平平安安，
3: 哎，你们家庭更好，有保平安的意思。
4: 当时红军对你们真好。
5: Ja, und das ist nur eine Geschichte von vielen, die damals während des langen Marsches so stattgefunden haben. Aber auch wenn sie relativ klein ist, hat sie doch eine große Wirkung, finde ich. Also sie zeigt halt auch so den Geist, der damals dahinter gesteckt hat. Also auch diese Brüderlichkeit und dass man sich halt aushilft in schweren Zeiten. Und das halt alles visualisiert auf einem Blatt Papier.
0: 买猪条是红军吸引我们的承诺，但是在土城古镇有一个无声的承诺，我推荐你们啊去找寻一下何某领导红军的故事。

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2: Die Geschichte von Homolink hat mich echt mitgenommen. 14 Jahre lang hat er kein einziges Wort gesagt. Was für ein Glaube muss das gewesen sein, der ihn da durchgetragen hat? Um seine Familie und die Leute zu schützen, die ihn gerettet haben, hat er 14 Jahre geschwiegen und war sogar bereit, für immer zu schweigen. Da steckt so eine tiefe Überzeugung dahinter, so ein Geist, den die Leute heute noch bewundern.
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1: 对，刚才我们在听何老先生的后辈讲述长征精神的时候，我们是知道他是很平安的度过了一生，但是其实在那个年代是有很多人永远牺牲在那个时候的。
0: 那看来不是所有的人都很幸运。
1: 是的。
0: 那我们现在去看谁呢？
1: 遵义当地人叫他红军菩萨，但他其实只是一个红军很年轻的卫生员。当时红军刚来遵义的时候，这里有很多贫苦的百姓，他是缺医少药的，然后这位红军的卫生员就免费的给当地的老百姓送药就医，然后不管有多晚，只要有人需要他就会出现。
2: 你也是来祭拜的吗？
0: 对，我叫包子，我来自德国。
2: 你好。
0: 所以你是来这边祭拜吗？
2: 是的。哦，
0: 那你刚刚拿的管子是干什么用的呢？
2: 我们遵义地区有一个习惯，我们每当我们想为家人祈福，我们就会来小红面前献一个药罐子。哦，
0: 那他为什么会包个孩子呢？
2: 这个孩子是老百姓的孩子，他是红军一个卫生员，然后他免费的在当时那个年代为穷苦老百姓、看不起病的人，他们的孩子看病。哦，
0: 他就帮助这个孩子。
2: 对，你看他手上还有一杯药呢，他正在为这个孩子吹凉他泡的这个中药。
0: 我看为什么颜色不一样啊？这都变金色了呢？
2: 这是因为我们遵义地区有一句老话，叫摸摸红军脚，保平安。
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1: 保平安。来来，摸一下。
2: 那边还有个药罐子，
1: 快点来感受一下。
2: 它的颜色也不一样。然后，摸摸药罐子呢，是保健康。
0: 哦，我看到这个都已经不平了，是不是摸了好多次嘛？
2: 对，它曾经还被摸穿过。啊，
0: 真的吗？
1: 摸穿了。
2: 对对对。
1: 人太多了是吗？
2: 对，是后面第三军医大来给它修复了。
3: 哦。Dass die Statue ja schon richtig golden poliert ist。Und damals sogar einfach ja, so eingebrochen ist, halt, weil so viele Leute oder sich einfach mal bedanken wollten. Und das zeigt dann halt auch einfach.
1: 当时群众们知道这个舍己为民的红军卫生员牺牲了，心怀感恩都来祭拜他。久而久之，这座无名烈士的坟墓渐渐成为了百姓心中守护希望、向往光明的精神寄托。
3: Der Lungsichuan, der Militärarzt, der hat ja echt super vielen Leuten geholfen, da in Zunyi. Ist leider relativ jung schon von uns gegangen, aber hat halt eine, ja, was richtig Großes hinterlassen. Also auch, dass er tatsächlich auch zu seinem Jahrestag, der OP meinte ja irgendwie so Zehntausende von Menschen halt zu seinem Grab gehen und bewundernswert und zeigt halt auch einfach, wie viel Einfluss gute Taten tatsächlich haben.
4: Auf diesem Guizhou-Trip hat mich Guo Hanxu zu drei Geschichten mitgenommen. Der Schweinekauf zeigt, wie diszipliniert und wortgetreu die Rote Armee war. He Mulin hat mit seinem 14-jährigen Schweigen andere beschützt, ein Zeichen für seine feste Überzeugung. Und Long Sichuan steht für selbstlose Hingabe. Diese Geschichten zeigen die Werte von damals und die wirken bis heute nach.
1: 这次一路寻访，让我对长征精神有了更为真切厚重的理解。这些鲜活的故事直击内心，也为我塑造红军角色、讲好红色故事注入了更深的感悟与力量。长征题材，它是一个非常宏大的叙事，但我觉得真正打动人的点，往往是一些小事、一些小人物，就是很多不起眼的细节。但是当你那个细节真实地落在你身上的时候，往往会让你产生共鸣。

0: 我觉得我的新时代长征路就是用我的表演来传递这段历史，传承这段精神，这就是我要走的长征路。
1: Und ich bin echt dankbar für Hanshi, dass sie mich halt auf diese Reise mitgenommen hat. Also, dass wir diese ganzen vielen kleinen Geschichten ja, lernen konnten. Das hat mich auch so näher gebracht an den Langen Marsch und die Menschen von damals. Edgars Neu ist damals mit einer Frage nach China gekommen. Ich bin mit einer Frage nach Guizhou gekommen. Und ich habe festgestellt, die Antwort, die findet man in keinem Buch, sondern man findet sie, indem man mit den Leuten und mit dem Land interagiert. Und ja, ich habe auch festgestellt, dass der lange Marsch noch nicht vorbei ist, sondern dass jeder hier in Guizhou in China den langen Marsch für sich selber immer noch geht. Ja, und was wir hier erlebt haben, inspiriert mich auch, noch weiter Content zu machen und auch die Geschichten ja, weiter zu erzählen.

0: auch um die Arbeit der Förster zu unterstützen. Ich meine, mit den Kameras ist schon praktisch, weil man halt auch 24/7 sehen kann, ja, welche Tiere sind vorhanden oder auch, ja, wenn irgendwelche Menschen da in den geschützten Raum eintreten, dass man da halt auch Maßnahmen ergreifen kann. Wird natürlich nicht die Arbeit der Wärter ersetzen, also es ist schon wichtig, dass man auch so einen persönlichen Bezug hat und eine Kamera kann natürlich auch nicht alles sehen. Aber ich finde gut, dass man sich da so ergänzt.
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0: denke, der menschliche Kontakt ist halt auch immer noch wichtig, vor allem halt auch um mit den Dorfbewohnern zu interagieren und da zu gucken, ob bei denen alles okay ist und dass sie auch ein größeres Verständnis mit der Natur haben.
3: 那你有没有发现，就做这个30多年，就老百姓的思想有一些变化吗？从你刚开始到现在，
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0: Viele sogar das Rauchen aufgegeben haben, also vor allem auch unser Mr. Xiao. Der meint, der hat halt früher geraucht, aber seitdem er halt diese Arbeit macht und sich dessen bewusst ist, was das ja für einen Schaden auch an der Umwelt verursacht, dass er das dann halt auch einfach aufgegeben hat und auch viele andere Dorfbewohner. Also echt Daumen hoch an die.

0: 是吗？是我刚刚看了小师傅的设计的屏幕，都是他们俩，所以真的是一个非常爱家的人。
1: Ich fand es auch super spannend, nicht nur Mr. Xiao bei der Arbeit zuzugucken, sondern auch von ihm nach Hause eingeladen worden zu sein und dann halt auch sein ja, Privatleben so mitzuerleben. Und der hat ja echt eine super süße Frau, also hat sich super um ihn gekümmert und auch so schöne Geschichten von damals erzählt.